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1: 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Wann immer der 5. September kommt, werde ich natürlich ganz speziell emotional. Ich hatte das Privileg, sehr viel mit Freddie und Queen arbeiten zu dürfen, Musikvideos, Dokumentationen. Und ich hatte auch das Privileg, Freddie Mercury ganz gut zu kennen. Was ich weiß, diesmal wäre es ja der 80. Geburtstag, ist, dass Freddie nicht haben würde, dass wir jetzt da sitzen und vielleicht sogar weinen und sagen, um Gottes Willen, wir sind so traurig, Freddie ist nicht mehr da. Bei Freddie ging es um das Leben genießen. Also er würde jetzt lieber haben, und das empfehle ich euch, dass ihr ein Glas Champagner in die Hand nehmt, oder wenn ihr so wie ich keinen Alkohol mehr trinkt, dann ein Glas Wasser oder Apfelsaft oder Orangensaft und anstoßt auf einen der größten, interessantesten Popkünstler, die ich je kennenlernen durfte, und vor allem auch auf einen ganz, ganz besonderen Menschen, Freddie Mercury. 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